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Deine tränen sind auch meinen. 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So viel Liebe lebt in dir. 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Du bist so schön, wie du dich fühlst. Und tenslotte Franz Bauer. Was dir mein Herz nicht sagen kann. Viel Luisterplezier.

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0: 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Veel luisterplezier.
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0: Kleine Fritz van de Afnerkreuzung, einen rasselosen Hund, mit einem Beinbruch überfahren von einem Wagen. Mit zwei Stöckchen und einem Tuch hat er die Pfote dann geschient und ganz vorsichtig den Hund nach Haus getragen. Auf dem Dachboden versteckt hat er ihn dann zugedeckt und er machte aus einem alten Sack ein Kissen. Und er sagte, kleines Tier, keine Angst, du bleibst bei mir, denn vom siebten Sinn scheinst du nicht viel zu wissen. Als die Eltern Fernsehen guckten, stieg Fritz leise aus dem Bett und er holte aus der Küche etwas Essen. Mit einer Tasse voller Wasser schlich er rauf zu seinem Hund und er sagte, nein, ich hab dich nicht vergessen. Und der Hund schaut ihn an, als ob er sagen wollte, Mann, so viel Wohltätigkeit kann ich gar nicht fassen. Als er bellen wollte, zischte Fritzchen, ruhig, blöde Hund. Wenn du bellst, musst du die Kuranstalt verlassen. Eines Tages kam der Hund, noch seine Pfote im Verband, in die Kutestube rein, nur aus Versehen. 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Denn sonst liegt er da bestimmt noch ein paar Wochen. 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Und der Vater sagte, lass mich überlegen. Bis die Pfote wieder heil ist, bleibt er hier und ich such dann nach einem Tierheim, bis dahin kannst du ihn pflegen. Fritzchen jubelte, na und, wird mal ganz langsam gesund. Komm, ich kauf dir jetzt ein Knochen, um zu kauen. Mutter rief noch, ach Herr Ober, für den Hund bitte ein Steak. Warum lässt du nicht eine Villa für ihn bauen? Fritzchens Brüder sowie Schwestern fanden gar nichts an dem Hund, also lag der Tierschutz nur in seinen Händen. Als die Pfote ganz geheilt war und der Hund wieder gesund, wollten alle seinen Aufenthalt beenden. Fritzchen kämpfte wie verrückt und es ist ihm dann geglückt. Ja, man hat sich mit dem Köter abgefunden. Fritzchen kaufte schnell ein Halsband und rief, heute gibt's ein Fest, denn du bist der schönste Hund unter den Hunden. Nach einem Monat kaltem Krieg mit der Familie im Haus nahm das Schicksal plötzlich eine böse Wende. 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Mutter sah es und schrie, das ist jetzt sein Ende. Fritzchens Bruder kam hinein, sah das Häufchen und rief, Schwein! Mit dem Schuh traf er den Hund voll in den Magen. Der schlief gleich für immer ein. In dem Moment kam Fritzchen rein. Kreidebleich hat er den Hund hinausgetragen. Mit dem Hund und einer Schaufel ging er abends in den Wald und begrub ihn unter wunderschönen Bäumen. Als er fertig war, da ließ er seinen Tränen freien Lauf und er schluchzte, ruhe sanft, jetzt kannst du träumen. 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

Ginny, komm, come on. 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Du wirst ganz nass. Schon spät, komm. 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Wer hat verloren? Du dich? Ich mich? Oder?

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Augen sagen mehr als Worte. Du brauchst mich doch, hm? 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

0: Newsflash!
1: In den letzten Monaten ist die Zahl der vermissten Personen dramatisch angestiegen. Die jüngste Veröffentlichung der lokalen Polizeibehörde berichtet von einem weiteren tragischen Fall. Es handelt sich um ein 19-jähriges Mädchen, das zuletzt vor 14 Tagen gesehen wurde. Die Polizei schließt die Möglichkeit nicht aus, dass es sich hier um ein Verbrechen handelt.